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2: Das 3 Hour. An 1 Minute. Yeah.

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3: Das ist von der Wauer. An 2 Minuten.
4: Andere Blick auf Meteor gehalten. 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Nicht nur über Lützburg, sondern über großen Teile von Westeuropa, noch einmal auch über Frankreich. Es soll nicht viel Wasser trinken, aber möglich ist der Praller Sonne rausbleiben oder auch ganz daheim bleiben.

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2: Andere Blick auf Meteo gehalten, natürlich weiterhin ein Alert Rouge, das wenn es der schrecklichen Temperaturen extrem erhitzt. Nicht nur über Lützburg, sondern über großen Teile von Westeuropa, noch einmal auch über Frankreich. Es soll nicht viel Wasser trinken, aber möglich aus der prallen Sonne rausbleiben oder auch ganz daheim bleiben.
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3: Essen bleibt für viele Menschen unverzichtbar. 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
3: Wer bei der Reisebuchung auf die Angebote und Coupons achtet, kann schnell viele Punkte sammeln und dadurch mehr sparen als gedacht.
4: Wir haben mehr als 700 Partner insgesamt. 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Und gerade deshalb lohnt sich ja vor der Buchung und vor jedem Einkauf ein Blick in die App.
3: Wofür die Punkte dann letztendlich ausgegeben werden, das entscheiden wir selbst.
4: 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Oder ich suche mir dafür im Prämienshop was Schönes aus. Und damit die Ersparnis schnell geht, rate ich eben möglichst viele Einkäufe über PIP.
1: Wie beim Buche genau hinguckt, kann unser Chauffeur aber ganz viele sammeln, wenn wir doch hier noch Spuren. 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
1: Das Ning Hour. An 2 Minuten.
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0: Et das 10 Uhr. An 2 Minuten.
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4: Guten Morgen!
2: Andere Blick auf Meteo gehört natürlich weiterhin ein Alert Rouge, das wenn es der schrecklichen Temperaturen extrem erhitzt, nicht nur über Lützburg, sondern über großen Teile von Westeuropa, noch einmal auch über Frankreich. Es soll viel Wasser trinken, aber möglich aus der prallen Sonne herausbleiben oder auch ganz daheim bleiben.

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2: Herr Schäufens, es gibt ja seit Ewigkeiten auch oft verwendete Sätze und auch ein oft verwandter Satz, die leben wohl nur von Luft und Liebe. Wir alle wissen, für uns Menschen ist das sehr kurzfristig machbar, aber schon nach sehr wenigen Tagen würde das verdammt kritisch werden. Gibt es denn Lebewesen, Organismen, die tatsächlich nur von Luft und meinetwegen auch von Liebe leben können?
3: Also wir Menschen können es ja nicht, also auch wenn Verliebte manchmal so wirken, als ob sie nur von Luft und Liebe leben, aber für uns wäre das nach ein paar Tagen tödlich. Aber es gibt tatsächlich ein Lebewesen, ein Bakterium, für das gilt es. Ich kann zwar nicht sagen, ob es auch von Liebe lebt, aber es lebt auf jeden Fall nur von Luft. Und es ist ein Bakterium, das heißt Methylocapsa gorgona. Und dieses Bakterium wurde letztens von Forschern untersucht und dabei haben die herausgefunden, dieses Bakterium Methylocapsa gorgona lebt nur von Methangas. Jetzt muss man wissen, in unserer Luft ist auch Methangas, allerdings sehr, sehr wenig. Also wenn man 1 Million Luftteilchen hat, dann sind von der 1 Million nur 2 Stück Methan. Und dennoch können diese Bakterien dieses Methan herausgreifen und sie nutzen das dann, um daraus Energie zu gewinnen oder auch um sich selber aufzubauen. Diese Entdeckung der Forscher ist besonders interessant, weil Methan ist ein sehr starkes Treibhausgas. Also man geht davon aus, dass etwa 15% der globalen Erwärmung auf Methan zurückgeht. Und deswegen sind die Forscher jetzt sehr daran interessiert, herauszufinden, wie dieses Bakterium es schafft, das Methan aus der Luft herauszuziehen, weil wenn man das herausfindet, könnte man das vielleicht kopieren und damit den Klimawandel ein bisschen bremsen.
2: Spannend, Herr Schäufens. Vielen Dank für die Erklärung und tschüss.
3: Tschüss.
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1: Et ass 12 Uhr. Am 1 Minute.
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3: Andere Blick auf Meteo gehört natürlich weiterhin ein Alert Rouge, das wenn es der schrecklichen Temperaturen extrem erhitzt, nicht nur über Lützburg, sondern über großen Teile von Westeuropa, nicht einmal auch über Frankreich. Es soll viel Wasser trinken, aber möglich aus der prallen Sonne herausbleiben oder auch ganz daheim bleiben.
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1: Der Sängauer. Am 2 Minuten.
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3: Andere Blick auf Meteo gehalten. Natürlich weiterhin ein Alert Rouge. Das wenn es der schrecklichen Temperaturen extrem erhitzt. Nicht nur über Lützburg, sondern über großen Teile von Westeuropa, noch einmal auch über Frankreich. Es soll viel Wasser trinken, aber möglich ist der prallen Sonne herausbleiben oder auch ganz daheim bleiben.
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1: Das 2 Uhr.
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3: Andere Blick auf Meteo gehalten, natürlich weiterhin ein Alert Rouge, das wenn es der schrecklichen Temperaturen extrem erhitzt. Nicht nur über Lützburg, sondern über großen Teile von Westeuropa, noch einmal auch über Frankreich. Es soll viel Wasser trinken, aber möglich ist der praller Sonne herausbleiben oder auch ganz daheim bleiben.
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1: Das Feier Hour. An 2 Minuten.
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3: Andere Blick auf Meteor gehalten, natürlich weiterhin ein Alert Rouge, das wenn es der schrecklichen Temperaturen extrem erhitzt, nicht nur über Lützburg, sondern über großen Teile von Westeuropa, noch einmal auch über Frankreich. Es soll viel Wasser trinken, aber möglich aus der prallen Sonne herausbleiben oder auch ganz daheim bleiben.
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1: Das von der Wauer. An 6 Minuten.
2: 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Wei erst wieder bei Eis am Sendegebiet.
3: Andere Blick auf Meteo gehalten. Natürlich war hier ein enger Alert Rouge. Das finden der schrecklichen Temperaturen extrem erhitzt. Nicht nur über Lützburg, sondern über großen Teile von Westeuropa, noch einmal auch über Frankreich. Und soll viel Wasser trinken, aber möglich aus der praller Sonne herausbleiben oder auch ganz daheim bleiben.
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1: Das ist 6 Uhr. An 2 Minuten.
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3: Nach dem Blick auf Meteo, ja, den Dünsten, dem war ein bisschen Mann, hört sich trotzdem immer noch viel zu warm. An den nächsten Tag geht ganz, ganz schrecklich. Absolut Hexwarnung, heisch, Alarmstufe rot. Zuletzt wird Fenster hitzt bis 31 Grad Celsius. Viel trinken, den Bannen abhalten, Killreim absichern. Besonders Ela-Leute sollten dort aufgepasst genug, dass sie genug Wasser zu sich holen.

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0: Zusammen mit ein paar Good News. 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

Wales war doch ihr Geburtstag, geboren den 23. 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
1: An der Slow vom Dach dürft Nora Jones nicht fehlen. Hier ist mein Titel Don't Know Why.

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1: Das 7 Uhr. An 1 Minute.
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3: Nach Blick auf Meteo, ja, den Dünsten, dem war ein bisschen Männer, hört sich trotzdem immer noch viel zu warm. An den nächsten Tag geht ganz, ganz schrecklich. Absolut Hexwarnung, heiß, Alarmstufe rot. Zuletzt durch Fenster hitzt bis 31 Grad Celsius. Viel trinken, den Bannen abhalten, Killreim absichern. Besonders Ela Leute sollten dort aufgepasst genug, dass sie genug Wasser zu Hause schulden. 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
2: Das 7 Uhr, an 59 Minuten.
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Wales feiert Geburtstag, geboren den 23. 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
1: 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An drei Minuten.
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